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1: Glücklich seid ihr, die ihr in Armut lebt, denn euch wird das Reich Gottes geschenkt. Glücklich seid ihr, die ihr jetzt hungert, denn ihr werdet satt werden. Glücklich seid ihr, die ihr jetzt weint, denn die Zeit wird kommen, in der ihr vor Freude lachen werdet. Glücklich seid ihr, die ihr gehasst und ausgeschlossen und verspottet und verflucht werdet, weil ihr zum Menschensohn gehört. Wenn das geschieht, dann freut euch, springt vor Freude, denn im Himmel erwartet euch eine große Belohnung.
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1: Mehr als zwei Drittel der Erwachsenen in Deutschland gehen Nachrichten zumindest gelegentlich aus dem Weg. 13% sogar häufiger. Das ist das Ergebnis einer aktuellen Umfrage des Reuters Institute. Viele Menschen empfinden die vielen Berichte über Kriege, Krisen und Konflikte als belastend. Ich kann's verstehen. Ich finde es wichtig, informiert zu bleiben, aber ein Blick auf die aktuellen Nachrichten kann echt auf die Stimmung schlagen. Mein Tipp: Lies nicht nur Nachrichten, sondern auch die Bibel. Da steht: Keine Macht der Erde soll euch die Hoffnung rauben, die Gott euch durch seine rettende Botschaft geschenkt hat. Ich kann nicht erwarten, dass auf der Erde alles gut wird. Aber ich weiß, dass diese Welt nicht alles ist. Egal, was hier passiert, Hoffnung auf etwas Größeres bleibt.
0: Der Spruch des Tages steht in der Bibel. 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
1: Blinde sehen, Gelähmte gehen, Aussätzige werden geheilt, Taube hören, Tote werden auferweckt und den Armen wird die gute Botschaft verkündet. Glücklich sind die, die keinen Anstoß an mir nehmen.
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2: Im Studio André Glatzel. Der Aktionsplan gegen Sozialmissbrauch sorgt für geteilte Reaktionen. Sozialverbände warnen vor einem Generalverdacht gegen Menschen aus Osteuropa. Lob kommt von den Kommunen. Die Regierung will gegen Banden vorgehen, die mit Schrottimmobilien Sozialleistungen abgreifen. Im deutschen Rennen um die Olympischen Spiele schrumpft das Bewerberfeld. Berlin zieht sich laut Medienberichten zurück nach dem Wahlsieg der Linken, die gegen Olympia ist, und dem letzten Platz im Bewerberranking. Jetzt kämpfen noch München und die Rhein-Ruhr-Region um die deutsche Olympia-Bewerbung. Die deutsche Wirtschaft soll in diesem Jahr wieder wachsen. Führende Institute rechnen mit bis zu 1,4% plus. Gründe sind mehr Exporte und höhere Staatsausgaben. Auch die Folgen des Iran-Kriegs fallen weniger schwer aus als befürchtet. Die Prognose kommt offiziell am Vormittag. Darauf hat Fußball-Deutschland gewartet. Jürgen Klopp feiert heute seine Premiere als neuer Bundestrainer. Im Nations-League-Spiel gegen die Niederlande steht er erstmals an der Seitenlinie. In dieser XXL-Länderspielpause gibt es außerdem noch 2 Partien gegen Griechenland und eine gegen Serbien.
1: 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Und jetzt das Wetter bei ERF Yes.
2: Viele Wolken gibt es heute Morgen. Dazu kommen im Osten immer wieder Schauer, vereinzelt auch kurze Gewitter. Später lockert es von Nordwesten her auf und am Nachmittag bleibt es im Westen oft trocken und freundlicher. Dazu liegen die Höchstwerte bei 16 bis 23 Grad. An der Küste sind auch mal Sturmböen drin. Morgen gibt es im Osten weiter Wolken mit gelegentlichen Schauern. Sonst nach etwas Nebel zunehmend freundlicher, maximal bis 24 Grad.
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2: Im Studio André Glatzel. Der Bundestag beschäftigt sich heute unter anderem mit dem Thema Organspende. In Zukunft soll jeder zum Spender werden, der nicht ausdrücklich widerspricht. Ein ähnlicher Antrag war vor 6 Jahren gescheitert. Für dieses Mal sind die Initiatoren aus mehreren Fraktionen aber optimistisch. Der Aktionsplan gegen Sozialmissbrauch stößt auf Lob und Kritik. Kommunen begrüßen das Vorgehen der Bundesregierung, Sozialverbände warnen dagegen vor Generalverdacht. Im Fokus stehen Banden, die über Schrottimmobilien Sozialleistungen von Menschen aus Osteuropa kassieren. Wieder ein Drohnenvorfall an einem deutschen Flughafen. Am Hauptstadt-Airport Berlin-Brandenburg war ein solches Objekt am Abend gesichtet worden. Laut Bundespolizei wurde daraufhin der Flugbetrieb kurzzeitig komplett eingestellt. Flugzeuge wurden deshalb umgeleitet. Heute wird es ernst für Jürgen Klopp. Er hat am Abend sein erstes Länderspiel als neuer Bundestrainer. In Amsterdam spielt das DFB-Team in der Nations League gegen die Niederlande. Los geht es um 20.45 Uhr.
1: 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Und jetzt das Wetter bei ERF Yes.
2: Viele Wolken gibt es heute Morgen. Dazu kommen im Osten immer wieder Schauer, vereinzelt auch kurze Gewitter. Später lockert es von Nordwesten her auf und am Nachmittag bleibt es im Westen oft trocken und freundlicher. Dazu liegen die Höchstwerte bei 16 bis 23 Grad. An der Küste sind auch mal Sturmböen drin. Morgen gibt es im Osten weiter Wolken mit gelegentlichen Schauern. Sonst nach etwas Nebel zunehmend freundlicher, maximal bis 24 Grad.
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3: Welt, seid mir gegrüßt an einem fantastischen, jetzt muss ich selbst erstmal schauen, was wir haben. Es ist Donnerstag. Jawohl, nur noch 2 Tage bis Wochenende. Das klingt doch schon mal ziemlich gut. Ich bin heute wieder für euch am Start, war ja die Tage ein bisschen unterwegs, unter anderem auf dem Konzert von Josiah Queen und Strings and Heart, die da als Vorband unterwegs waren. Es war grandios. Also, wenn ihr das nächste Mal die Möglichkeit habt, die Jungs alle Mann gemeinsam am besten live zu sehen, nutzt die Chance. Infos gibt's dann auch wie immer auf erfyes.de/events. So, jetzt aber genug mit der Schleichwerbung. Rein geht's in den Donnerstag und ich war erschrocken heute Morgen. Das ist nämlich ein neuer Song hier auf der Playlist für euch. Kommt von Switchfoot und heißt YFWYA. Was das bedeutet, keine Ahnung. Ich sag's euch nach diesem Lied.

Forgot Who You Are. So habe ich das auch klären können. Das ist der Song von Switchfoot YFWYA. Kurz vor mir geschrieben. Findet ihr übrigens auch in der Playlist auf erfjes.de und in der kostenlosen App. Und ich habe so ein bisschen den Eindruck, unsere Playlist ist heute im Alternative-Fieber. So, irgendwo zwischen Alternative und Indie-Rock würde ich das Ganze wohl verbuchen. Neu für euch ebenfalls. Hopeful mit Everything is Better. Guten Morgen bei

0: Kurzer Tarot-Check. Es ist 7:15. Ihr hört ERF Jasse am Donnerstag und vielleicht kennt ihr diese Tage, an denen gefühlt alles gleichzeitig kommt. Der Kaffee ist kalt, die To-Do-Liste lang, dann wird das Kind krank, es ist nichts zu essen im Haus und noch dazu brennt auf der Arbeit gerade die Hütte. Höchste Zeit, dass wir mal gemeinsam ein bisschen durchatmen und dass ihr einen Gedanken bekommt, an dem ihr euch in solchen Situationen festhalten könnt. Forrest Frank bringt genau dieses Gefühl nämlich in einen Song, modern, direkt und mit cooler Energie. Hier kommt für euch Always, die Highlights des Textes haben wir für euch übersetzt.
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2: Ich kenne dich nicht, aber du scheinst verspannt zu sein, gestresst, zu süchtig nach deinem Telefon, um ins Bett zu gehen. Wenn du dich gerade wiedererkennst, atme tief ein und verinnerliche diese Worte. Du bist geliebt, du bist auserwählt. Du musst nicht den Netten spielen, um diese Umarmung zu kriegen, auch wenn du das Gefühl hast, im Schlamm zu stecken. Die Sonne scheint immer noch auf uns herab. Wenn du dich mal schwach, ausgeschlossen oder belastet fühlst, sage ich dir, dass diese Lüge direkt vom Gegner kommt. Füll deinen Körper, deine Seele und deinen Verstand mit Energie. Und lass dich nicht täuschen. Du bist geliebt. Forrest Frank. Always.
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einfach ein cooles Teil. Forrest Frank mit Always, gerade mal geguckt, vollkommen zu Recht, fast 75 Millionen Streams auf Spotify. Kann sich sehen lassen. Bei ERF Jazz gab's für euch die Highlights des Textes. Ich wünsche euch einen guten Start in den Donnerstagmorgen. Am Mikro Julian Schnaubelt. Hallöchen.

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Bennett House, Nothing Without Him bei ERF. Yes, ihr könnt mal kurz ein bisschen überlegen, wie lange euer letzter Erste-Hilfe-Kurs zurückliegt. Könnte schon eine Weile her sein, ne? Ich habe mich irgendwann mal aufstellen lassen, hier im Haus, im ERF, als Ersthelfer und dementsprechend muss ich alle 2 Jahre eine Schulung machen. Und ich kann euch versichern, ich bin alle 2 Jahre absolut erstaunt darüber, wie viel man in 2 Jahren schon wieder vergessen haben kann. Tja, vielleicht sollte man es jährlich machen oder einfach ein bisschen früher anfangen. So wie die Kids in der guten Nachricht, die ich gleich für euch habe.

0: komm, wir singen ein Lied. Mark Forster um kurz nach 7:30.
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0: Reanimation als Schulfach. Das ist meine gute Nachricht. Ja, was wäre, wenn der Erste-Hilfe-Kurs nicht erst beim Führerschein beginnt, sondern schon in der Schule? Genau das passiert jetzt in Nordrhein-Westfalen. Die Schülerinnen und Schüler der Klassen 7 bis 9 lernen ab diesem Schuljahr, wie Wiederbelebung funktioniert. 90 Minuten lang wird da Herzdruckmassage geübt mit Reanimationspuppen und unter Anleitung speziell geschulter Lehrkräfte. Der Gedanke dahinter ist, in einem Notfall zählt nicht, ob jemand medizinisches Fachpersonal ist, es zählt, dass überhaupt mal jemand anfängt zu helfen. Und genau diese Hemmungen, die da ja aufkommen können, die sollen einfach früh abgebaut werden. Das Schulministerium sagt, es gibt eigentlich nur einen Fehler, nämlich gar nichts zu tun. Ja, vielleicht ist das eine gute Erinnerung für uns alle. Ne? Hilfe, vor allem die erste Hilfe, muss nicht perfekt sein. Wichtig ist, dass einfach jemand hilft und geholfen werden kann.
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0: Ich wünsche euch einen guten Start in den Donnerstagmorgen. 7:53 haben wir's. Für euch auf der Playlist stehen Consumed by Fire mit Higher Places.

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Bushel G und Jake Isaac mit I Would Lose It All bei ERF. Yes, um 20 Minuten vor 8. Und ich muss noch mal ganz kurz Revue passieren lassen, was eigentlich am Dienstagabend passiert ist. Da haben ja Strings and Hearts als Vorband gespielt und Josiah Queen als Haupteck auf der Mount Zion Tour, presented by ERF. Yes, wir waren mit einem kleinen Team vor Ort am Start, sind natürlich auch mit einigen von euch ins Gespräch gekommen, was richtig, richtig schön war, hat mich super gefreut. Und da kamen doch zwei Jungs bei mir vorbei und wir sind haben ein bisschen gequatscht, ne? Und auf einmal kommt raus, die kennen Rent Collective gar nicht. Und ich habe so gedacht, Rent Collective, wie kann man auf ein Konzert von Josiah Queen gehen und dann Rent Collective nicht kennen? War mir irgendwie ein kleines Rätsel. Habe ich auch bis heute nicht lösen können. Wir müssen gleich nochmal über Rent Collective ein bisschen sprechen, ist mein Eindruck. Die haben auch einen neuen Song bei uns auf der Playlist und dementsprechend würde ich euch den gleich mal vorstellen. Und falls ihr euch gerade fragt, Rent wer? Keine Sorge, ihr kennt sie ganz sicher. Bleibt dran und erfahrt mehr.

ERF Yes am Donnerstag mit Julian. Und ich war ja am Dienstag auf einem Konzert von Josiah Queen, hab da zwei Jungs getroffen und wir sind ins Gespräch gekommen und es kam raus, die kannten Rent Collective gar nicht. Und ich hab nur gedacht, echt jetzt? Weil diesen Song hier, den haben ganz viele von euch ganz sicher schon mal ganz laut mitgesungen. Da würde ich am liebsten gerade mitgrölen, kann ich euch sagen. Aber ich verschone euch. My Lighthouse, der Rent Collective Klassiker schlechthin, würde ich sagen. Ja, und jetzt gibt's natürlich auch was Neues von der Band bei uns auf der Playlist. Zusammen mit dem Schotten Cammy Barnes haben sie Something More aufgenommen. Und der Song spricht eine Sehnsucht aus, die wahrscheinlich viele von euch kennen. Wenn eigentlich irgendwie alles okay ist, es läuft gerade alles im Leben und trotzdem kommt immer wieder dieses Gefühl hoch. Da muss doch irgendwie noch mehr sein, da muss doch noch mehr gehen, mehr Sinn, mehr als vielleicht Leistung, Besitz und das, was sowieso gerade gut läuft. Und ich finde, es lohnt sich, diese Sehnsucht mal wahrzunehmen und dann mit Gott darüber ins Gespräch zu kommen und vielleicht in einem Gebet mal zu fragen, sag mal, was hast du eigentlich mit meinem Leben vor? Klar, ne? Die Nordiren und Cammy Barnes aus Schottland jetzt zusammen für euch. Es darf der Dudelsack natürlich nicht fehlen. Neu bei ERF Yes ist Something More, Cammy Barnes und Rent Collective.

Dudelsack durch den Donnerstag. Neuer Song auf der Playlist kommt von Rant Collective und Cammy Barnes. Something More bei ERF. Yes.

Mit guter Musik im Ohr geht's durch den Alltag. Das ist ERF. Yes! Und so auch gleich. Unter anderem singt nämlich Megan Woods für euch Heaven Down Here. Wünscht sich ein bisschen mehr Himmel auf Erden. Außerdem mit dabei ist Harriet Winch, Every Tear. Falls ihr noch auf der Suche nach Schwung für den Donnerstag seid, klar, seid ihr bei uns richtig. Außerdem mit dabei Eli Gable. Die drei Songs gibt's im Anschluss an die Nachrichten auf die Ohren. Dranbleiben und genießen bei ERF.

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1: Im Studio André Glatzel. Nächster Vorstoß in Sachen Organspende im Bundestag. Die Abgeordneten sprechen heute über einen neuen Anlauf zur Widerspruchslösung. Nach dem fraktionsübergreifenden Antrag soll jeder zum Spender werden, der nicht ausdrücklich widerspricht. In Deutschland warten über 8000 Menschen auf ein Spenderorgan. Bei Union und SPD deutet sich laut Bild-Zeitung ein Kompromiss im Rentenstreit an. Konkret geht es um die sogenannte Rente mit 63. Die soll im Kern erhalten bleiben, allerdings muss man in Zukunft wohl 47 Jahre arbeiten, um abschlagsfrei in Rente zu gehen. Aktuell sind es 45 Beitragsjahre. Prominente Grüne warnen vor einer Koalition mit den Linken in Berlin. Baden-Württembergs Ministerpräsident Özdemir begründet das im Politico-Podcast mit den antisemitischen Aussagen einiger linken Politiker. Er fordert, dass seine Parteifreunde dieselben Maßstäbe anlegen wie bei der AfD. Für Deutschlands neuen Fußball-Bundestrainer geht es heute so richtig los. Jürgen Klopp hat sein erstes Spiel. In der Nations League geht es auswärts gegen die Niederlande. Klopp sagt, jetzt müssen Ergebnisse her. Das Team versucht aber unter all dem Druck trotzdem Spaß zu haben.
0: 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Und jetzt das Wetter bei ERF Yes.
1: Viele Wolken gibt es heute Morgen. Dazu kommen im Osten immer wieder Schauer, vereinzelt auch kurze Gewitter. Später lockert es von Nordwesten her auf und am Nachmittag bleibt es im Westen oft trocken und freundlicher. Dazu liegen die Höchstwerte bei 16 bis 23 Grad. An der Küste sind auch mal Sturmböen drin. Morgen gibt es im Osten weiter Wolken mit gelegentlichen Schauern. Sonst nach etwas Nebel zunehmend freundlicher, maximal bis 24 Grad.
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2: Schön, dass ihr mit mir unterwegs seid am Donnerstagmorgen. Freue mich, dass ihr eingeschaltet habt. Auch die Eveline ist mit am Start. Ich sehe, der Radioplayer läuft in der App. Und da scheint irgendwas schiefgelaufen zu sein. Es gibt einen Bibelvers aus Römer 12. Vers 16 ist es, da steht, tragt euren Teil dazu bei, mit anderen in Frieden zu leben, soweit es möglich ist. Ja, wenn ihr jetzt eure App aufmacht und dann mal so anfangt locker zu scrollen, dann dürftet ihr diesen Beitrag wohl ganze 6 Mal sehen, schreibt Evelyn mir. Muss ein kleiner technischer Fehler sein oder ein Wink mit dem Zaunpfahl, Evelyn, ne? Mit anderen in Frieden leben, soweit es möglich ist. Ja, wir checken das Ganze natürlich mal durch. Seht's uns nach, wenn nicht immer alles hundertprozentig technisch läuft und wenn euch mal wirklich ein Fehler auffällt, dann macht's genau wie die Evelyn. Meldet euch gerade per WhatsApp ins Studio 0160 44 55 006, weil manchmal fällt uns das ja gar nicht auf, ne? Man muss ja gestehen, ich scroll nicht jeden Morgen durch die ERF Yes App, auch wenn das vielleicht manchmal gar nicht schlecht wäre. App noch nicht installiert? Jetzt machen, gibt's für euch kostenlos im Google Play Store oder natürlich im Apple App Store. Und den Song hier gibt's auch frei Haus. Megan Woods für euren Donnerstag. Heaven Down Here. Guten Morgen.

Celebrity um 8 nach 8 bei ERF. Yes, für euch gibt's gleich den Spruch des Tages und der dreht sich heute um ein Thema, das ich nur zu gut nachempfinden kann. Es geht um den Hoffnungskiller Nachrichten. Ja, da guckt man morgens schon mal bei Tagesschau oder ZDF oder wo auch immer vorbei und schaut sich die neuesten Schlagzeilen an und hat direkt richtig schlechte Laune. Oder ist genervt oder, ach, ich weiß auch nicht, ne? Möchte da am liebsten mal ein Wörtchen mitsprechen, nicht hier und da. Tja, so einfach geht's dann leider nicht immer. Wieso es sich lohnt, sich von den Nachrichten nicht unterbuttern zu lassen. Das hört ihr gleich. Wie gesagt, im Spruch des Tages nach Rachel Morley und Bitter Cup. Und vorher spiele ich euch, wie versprochen, schon vor den Nachrichten, Eli Gable. What a year.

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1: Mehr als zwei Drittel der Erwachsenen in Deutschland gehen Nachrichten zumindest gelegentlich aus dem Weg. 13% sogar häufiger. Das ist das Ergebnis einer aktuellen Umfrage des Reuters Institute. Viele Menschen empfinden die vielen Berichte über Kriege, Krisen und Konflikte als belastend. Ich kann es verstehen. Ich finde es wichtig, informiert zu bleiben, aber ein Blick auf die aktuellen Nachrichten kann echt auf die Stimmung schlagen. Mein Tipp: Lies nicht nur Nachrichten, sondern auch die Bibel. Da steht: Keine Macht der Erde soll euch die Hoffnung rauben, die Gott euch durch seine rettende Botschaft geschenkt hat. Ich kann nicht erwarten, dass auf der Erde alles gut wird. Aber ich weiß, dass diese Welt nicht alles ist. Egal, was hier passiert, Hoffnung auf etwas Größeres bleibt.
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Ein Song, über den sich auch die Nachbarn freuen. Gene, Alex und Harvey mit Rain on Me. 17 Minuten nach 8 haben wir es inzwischen. ERF Yes läuft bei euch. Und wenn ihr euch morgens im Spiegel anschaut, was habt ihr denn so für Gedanken im Kopf? Mann, hast du Augenringe? Mann, was hast du gestern wieder gesagt? Tja, Gott sieht all das, was ihr morgens im Spiegel seht und noch viel, viel mehr. Ne? Er schaut das Herz an und erkennt alles, was euch ausmacht. Alle Gedanken, jedes Versagen. Und trotzdem lautet sein Urteil über euch ganz anders, als ihr das vielleicht manchmal selbst denkt. Ich zitiere dazu mal aus dem Chorus von Josh Wilsons Song How Loved You Are. Du bist der Freund, für den ich gestorben bin. Der, um den ich weine. Die Person, die ich halte, wenn ihre Welt um sie zusammenbricht. Du bist jemand, für den ich kämpfen werde, für den ich alles hinter mir lasse. Also schau mir in die Augen, bis du im tiefsten Herzen weißt, wie sehr ich dich liebe. Und mit dieser Zusage geht's für euch in den Donnerstag. Hier ist Josh Wilson bei ERF Yes mit How Loved You Are.

Josh Wilson, how loved you are. Bei ERF, yes. Wir schreiten mit großen Schritten in Richtung einer guten Nachricht. Und ich habe neulich bei uns im Ort so ein paar Bagger rumstehen sehen, an einer Stelle, wo ich sie jetzt erstmal nicht vermutet hätte. Und zwar fließt bei uns ein Fluss am Dorf entlang und auf dieser Wiese entlang des Flusses stand ein richtig übertrieben großer Bagger und baggerte irgendwie da um diesen Fluss drumherum. Und ich habe mich die ganze Zeit gefragt, was treibt der da? Das ging wochenlang so. Immer ein Stückchen weiter ist er vorgerückt und inzwischen weiß ich, da ging es um Renaturierung. Na, Flüsse, die fließen ja nicht gerne straight geradeaus. Das ist gar nicht so gut für die Natur. Es ist besser, wenn die ein paar Kurven machen und vielleicht auch so ein paar Inselchen sich bilden, solche Geschichten. Ja, und dafür hat dieser Bagger eben renaturiert. Wurde ich aufgeklärt. Und Renaturierung ist ein großes Ding. Ich erzähle euch gleich ein bisschen mehr drüber. In der guten Nachricht um 20:30.

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0: Jemand liebt dich und das ist Gott, singt John Felice in Somebody Loves You um genau 8:30.
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0: Unsere Flüsse sollen wieder mehr Platz bekommen und genau dafür erarbeitet der NABU gerade ein Konzept, nämlich für die Renaturierung von Flüssen. Ja, so ein Fluss, der sollte nicht immer geradeaus fließen. Der Natur tut's ziemlich gut, wenn wir irgendwie mal aufhören, alles zu begradigen. Und deshalb werden gerade an der Hase in Niedersachsen alte Bachläufe wieder kurviger. Es entstehen Flachwasserzonen, neue Lebensräume. Und das Coole dabei ist, dass alle mithelfen dürfen. Auch zum Beispiel die Kinder aus der Nachbarschaft. Die dürfen endlich mal völlig legal so ein bisschen im Fluss rumbuddeln, ne? Wo sonst immer die anderen kommen und sagen, oh, die Kinder da am Fluss, die dürfen ja hier nicht. Ja, Schluss damit. Renaturierung funktioniert nämlich nur, wenn die Menschen vor Ort auch vernünftig mitgenommen werden. Der Naturschutzbund hat untersucht, welche Maßnahmen Flüssen jetzt wirklich helfen. Und das Ergebnis ist, dass es besonders wirksam ist, wenn Flüsse wieder natürlicher fließen. Also mit Windungen, mit Seitenarmen, mit kleinen Inseln und unterschiedlichen Strömungen. Denn so bleibt Wasser länger in der Landschaft. Tiere und Pflanzen finden Raum und Böden können mehr Kohlenstoff speichern. Das ist also eine Win-Win-Win-Win-Win-Win-Situation. Es geht nicht nur darum, Wehre abzubauen oder Bäume zu pflanzen. Es geht darum, der Natur, also Gottes Schöpfung, einfach mal wieder ein klein wenig mehr zuzutrauen.
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einen guten Start in den Donnerstag. Ihr hört's schon. Muss gar nicht sagen, wie der heißt, oder? Weil ich mach's trotzdem. Fireflies. Das ist All City bei ERF Yes. 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

Leute, wir müssen reden. ERF Yes hier. Und wir müssen mal kurz reden über die Top 30 Show. Was ist denn da passiert? Also ich bin hier gerade mal ein bisschen am Durchscrollen und bin erstaunt. Wir könnten die Top 30 Show fast auf eigentlich zwei Künstlerinnen bzw. auf zwei Bands reduzieren, die hier so oft vertreten sind. Ich kriege ja schon Schweißperlen auf der Stirn. Wie wollen wir das denn hier am Samstag? Da habe ich ja gar nichts mehr zu sagen. Da ist ja alles auserzählt. Komm, ich sage euch schon mal, wer die zwei Top-Acts sind. Es sind For King and Country und, klar, die Obros, wie sollte es anders sein, die hier ordentlich abgeräumt haben. Also beide mindestens 5-mal stand jetzt in den Top 30 vertreten. Damit sind 10 Songs irgendwie schon mal gesetzt, muss man sagen. Aber es sind ja nicht die einzigen, die mit drin sind. Und es ist ja auch noch nicht alles gelaufen. Na, ihr könnt ja noch mal durch die Playlist ein bisschen durchscrollen und noch ein paar Däumchen verteilen für die Songs, die euch so am besten gefallen haben in der letzten Woche. Und wer unter anderem mit dabei sein könnte, wer noch ein bisschen am Wackeln ist, das alles klären wir dann nach 2 Songs hier im Programm bei ERF Yes.

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Viertel von neun. Mit ERF Yes. Besser durch den Alltag. Und wir müssen schon mal einen kleinen Blick riskieren auf euer Wochenende. Immer samstags um 10 und um 18 Uhr gibt es ja für 2 Stunden eure Top 30 Hörercharts auf die Ohren. Ihr stimmt ab über die Playlist auf erfyes.de und in der kostenlosen App, welche Songs da für euch laufen sollen. Und mit dabei sind unter anderem For King and Country und die Obros und das massenhaft. Also da sind die Däumchen nur so geflogen, kann ich sagen. Freuen wir uns gemeinsam drauf, aber sie sind nicht die einzigen. Es gibt auch noch andere Kandidaten, die es in eure Hörercharts reingeschafft haben. Zum Beispiel Julia Powell zusammen mit Lost and Found mit ihrem Hit Home Again.

mag ich total gerne, den Song. Habt ihr sehr gut für abgestimmt. Und wer sich auch sehr tapfer in den Top 30 hält, sind Elevation Worship zusammen mit Brandon Lake, Chris Brown und Chandler Moore. Und ich verspreche, ich werde nicht mehr so oft über dieses Konzert am Dienstag sprechen, auf dem ich war, von Josiah Queen auf der Mount Zion Tour. Aber als das Konzert zu Ende war und die Halle so langsam geräumt wurde, lief genau dieser Song, nämlich Praise, in der Halle. Und es war total spannend zu beobachten und zu hören, was dann passiert ist. Während dem Rausgehen haben nämlich einfach alle gemeinsam diesen Song gesungen. Vorher beim Konzert wurden natürlich auch fleißig mitgeschmettert, war aber viel zu laut, um da auch nur ein einziges Wort von jemand anderem zu verstehen. So soll es ja auch sein. Ja, aber als dann der Song eben ein bisschen leiser über die Lautsprecher lief, hat die ganze Halle nochmal gebebt.

0: Auf einmal war so eine Halle ein Zusammenschluss, eine Zusammenkunft von Christen, die Gott loben. Nochmal zusätzlich nach dem Konzert, hat mir richtig gut gefallen. Ja, und auch auf diesen Song dürft ihr euch also am Samstag freuen in euren Hörercharts. Gibt auch noch eine Wackelkandidatin, die Hamburgerin Tiffany Aris mit ihrem Song Find Me steht auf der Kippe. Also, da müsstet ihr jetzt gleich nochmal die Playlist bemühen, erfyes.de oder in der kostenlosen App und ihr noch ein Däumchen nach oben geben, wenn euch der Song gefällt. Wir haben bei Find Me auf jeden Fall mal ganz genau für euch hingehört.
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das ein Song mit einer wirklich schönen Zusage. Tiffany Harris wendet sich in Find You an eine Person, die ihr anscheinend viel bedeutet. Und sie gibt ein Versprechen, das wirklich viel wert ist. Wenn du ausgelaugt, leer und am Ende bist, du weißt, wo du mich findest und ich werde dich aufbauen. Ja, und falls du jetzt gerade dein Handy in die Hand genommen hast und in deinen Kontakten nach deiner persönlichen Tiffany Harris suchst, dann schlag stattdessen einfach die Bibel auf. Digital oder klassisch als Buch und lies dir den Psalm 50 durch. Da wird Gott mit folgenden Worten zitiert. Rufe zu mir in Tagen der Not, dann werde ich dich retten und du wirst mich preisen. Ist dir das aufgefallen? Da steht nichts von, bring dein Leben in Ordnung, dann werde ich dir helfen. Nein, es gibt keine Voraussetzungen. Gott will, dass du dich meldest, wenn du Hoffnung brauchst. Tätig werden sollst du danach und Gott dafür loben. Das klingt doch eigentlich nach einem wirklich coolen Angebot.

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Tiffany Aris mit Find Me. Und wenn ihr den am Samstag nochmal in euren Hörercharts hören möchtet, dann stimmt doch ab auf erfyes.de oder in der kostenlosen App in der Playlist mit dem Däumchen nach oben.

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1: Im Studio André Glatzel. Der Bundestag beschäftigt sich heute unter anderem mit dem Thema Organspende. In Zukunft soll jeder zum Spender werden, der nicht ausdrücklich widerspricht. Ein ähnlicher Antrag war vor 6 Jahren gescheitert. Für dieses Mal sind die Initiatoren aus mehreren Fraktionen aber optimistisch. Wieder Drohnenalarm an einem deutschen Flughafen. Am Airport Berlin-Brandenburg wurde deshalb der Flugbetrieb am Abend kurzzeitig gestoppt. Zuvor war eine Drohne über dem Gelände gesichtet worden, heißt es von der Bundespolizei. Nach rund 45 Minuten liefen Starts und Landungen wieder. US-Präsident Trump muss die ausgesperrten Sender wie CNN wieder ins Weiße Haus lassen. Das hat ein Bundesrichter entschieden. Trump hatte insgesamt 3 Sender rausgeworfen, weil sie kritisch über ihn und seine Regierung berichtet hatten. Er nennt das Fake News. Darauf hat Fußball-Deutschland gewartet. Jürgen Klopp feiert heute seine Premiere als neuer Bundestrainer. Im Nations-League-Spiel gegen die Niederlande steht er erstmals an der Seitenlinie. In dieser XXL-Länderspielpause gibt es außerdem noch 2 Partien gegen Griechenland und 1 gegen Serbien.
0: 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Und jetzt das Wetter bei ERF Yes.
1: Viele Wolken gibt es heute Vormittag und vor allem im Osten kommen immer mal Schauer runter, ganz vereinzelt auch ein kurzes Gewitter. Später wird es dann freundlicher und im Westen setzt sich oft Sonne durch, dazu Höchstwerte zwischen 16 und 23 Grad. Morgen wird es meist sonnig und trocken, nur vereinzelt noch ein Schauer dabei bei maximal bis 24 Grad.

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1: Das bin ich und ihr seid auch dabei. Freue ich mich drüber. Wir starten gemeinsam rein in euren Donnerstag. Jetzt mit Mumford & Sons, The Banjo Song.

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1: BAC, manchmal so bei ERF Yes. Und manchmal ist es ja in unseren Top 30 Hörercharts so, dass die Old Bros ganz vorne mit dabei sind. Und dann ist es manchmal so, dass sie nicht ganz vorne mit dabei sind und von ihrem Platz an der Sonne verdrängt werden. Zum Beispiel von 4King and Country. Könnte es daran liegen, dass sie das Album der Woche stellen? Ich weiß es nicht. Über das wollen wir auf jeden Fall gleich mal sprechen. Nach zwei Songs hier bei ERF Yes.

0: Rock mit Walk on the Water um 8:45. Ihr hört ERF, yes, und das Album der Woche kommt von Fucking and Country. Es trägt den malerischen Titel The Most Beautiful Colors, die allerschönsten Farben. Ja, und wenn wir heute mal eine Farbe herausgreifen, dann wäre das die Farbe Rot. Denn Rot steht bekanntlich für die Liebe. L'amour. Oh. Und genau um die soll's gehen. Ich finde, da ist hier die Hintergrundmusik irgendwie ein bisschen passender. Ich weiß gar nicht, Mona, was Passenderes haben wir nicht.
1: Ah, ich finde, das ist gar nicht verkehrt. Es geht doch in die richtige Richtung.
0: Ach ja. So, lasst uns über Liebe sprechen, Mona. Liebe, die nicht nur am Hochzeitstag schön aussieht, sondern die sich auch im echten Leben bewährt. Was für Geschichten können Joel und Luke da denn weitererzählen?
1: Ich plaudere mal ein bisschen aus dem Nähkästchen. Über Joel zum Beispiel, der hat mit 29 Jahren geheiratet und seine Frau und er haben einen Altersunterschied von fast 8,5 Jahren. Und die beiden haben einen Podcast zusammen aufgenommen, den ich total empfehlenswert finde. Der heißt Becoming Us, also so ein bisschen die Reise, wie wir uns als Paar gefunden haben aus ihrer Sicht und wie man durchs Leben geht und sich dabei selbst irgendwie nicht verliert. Und was ich besonders cool fand, ist, wie reflektiert die beiden sind und wie ehrlich und dass jedes Mal auch eine Mentorin mit dabei ist, die die Gespräche und die Erlebnisse und die Dynamiken eben in ihrer Beziehung immer wieder einordnet und am Ende jeder Folge auch ganz praktische Impulse gibt.
0: Okay, ist das eine Empfehlung also für alle, die Englisch sprechen? Mhm. 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So, kurzer Werbeblock zu Ende. Zurück zu Fucking and Country. Im Song Ever and Ever Before geht es um Zusammenhalt in guten wie in schlechten Zeiten. Für Luke und seine Frau Courtney ist das ja mehr als eine Floskel, ne?
1: Ja, stimmt total, weil Luke hatte eine Entzündung des Darms und hat zeitweise gerade mal 60 Kilogramm gewogen und der ist 1,93 groß.
0: Wow.
1: Das war schon eine echt kritische Phase. Sie haben also in den ersten Ehejahren schon erlebt, wie so der Boden unter den Füßen weggezogen werden kann und wie Ehe aussieht, anders als man sich's vorstellt. Mhm. Und wenn Luke jetzt so oft alles zurückschaut, was sie erlebt haben und durchgemacht haben, dann sagt er so aus vollem Herzen, hey, ich liebe meine Frau heute mehr als jemals zuvor. Und ich glaube, das ist so ihre Erfahrung, die sich in diesem Lied dann am Ende widerspiegelt, dass der Höhepunkt einer Beziehung nicht die Hochzeit sein muss, sondern dann die Treue und die Schönheit, das Verständnis und die Vertrautheit, die in den Jahren danach wachsen kann.
0: Eine Liebe, die ihre schönste Farbe oft erst im Alltag zeigt. Das ist Ever and Ever Before von Fucking and Country und dem Album der Woche. The Most Beautiful Colors bei ERF, yes. 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

0: for King and Country mit dem Album der Woche The Most Beautiful Colors und dem Song Ever and Ever Before bei ERF Yes. Und jetzt um 9.21 Uhr darf ich verkünden, wir haben ein Geburtstagskind unter den Zuhörenden. Lieber Dominik, es ist schön, dass es dich gibt. Ich wünsche dir alles Gute und Gottes Segen zu deinem Geburtstag. Ganz liebe Grüße nach Lemgo. Jetzt musst du vielleicht ein bisschen die Tische und Stühle auf Seite räumen, damit du dieses Moshpit in der Küche oder im Wohnzimmer oder wo du auch immer gerade unterwegs bist, starten kannst. Hier kommen für dich die O'Bros, Wolken im Moshpit.
1: Wolken im

0: Leute, ich habe Puls.
1: Also ist ja gut so, ne? Aber meine Uhr zeigt sogar den Puls an.
0: 70 Schläge aktuell in der Minute. Tja, gar nicht so schlecht, würde ich sagen.
1: Wie sieht es bei euch aus? Habt ihr so eine Smartwatch? Die Technologie, die da drin steckt, aus der kann man ziemlich coole Dinge machen, habe ich herausgefunden. Beziehungsweise sie noch ein bisschen weiterdenken. Ich bin ja einer dieser Nutzer. Ich sage einfach mal das Modell. Es ist eine Phoenix. So. Und es ist gerade auch die neue rausgekommen. Und das, was da jetzt erfunden wurde, das ist eigentlich das, was ich in dieser Uhr da erwartet hätte. Tja, aber es wird ganz anders genutzt. Wie? Was? Warum? Und wenn ja, wie viele? All das in der guten Nachricht. Um Punkt 5:30.

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0: Sarah Reeves um 9:30.
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0: Ich habe diese gute Nachricht jetzt mal mit den Worten WLAN-Vitaldatenmessung überschrieben, weil genau das ist es. Stellt euch vor, im Krankenhaus liegt jemand im Bett und das völlig ohne Kabel auf der Brust, ohne Clip am Finger und trotzdem kann so eine Art Kamera erkennen, wie schnell das Herz schlägt und wie regelmäßig jemand atmet. Forschende aus Jena haben genau so einen Sensor entwickelt, der misst die Herzrate, die Atemfrequenz und sogar die Sauerstoffsättigung und das aus über einem Meter Entfernung, allein mit Licht. Das Gerät erkennt winzige Helligkeitsveränderungen in der Haut, die bei jedem Herzschlag entstehen. Im Labor hat das Ganze richtig gut funktioniert offensichtlich, aber getestet wurde das Ganze nur mit bislang 12 Personen und unter kontrollierten Bedingungen. Also für den Einsatz im Krankenhaus, da muss der Sensor noch ein bisschen weiter geprüft werden. Und trotzdem ist die Idee schon jetzt ziemlich stark. Technik, die dann nicht noch zusätzlich stört, wenn man eh schon jede Menge Baustellen hat, sondern einfach beobachtet, ohne jemanden anzufassen. Ziemlich cool finde ich das.
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0: Das ist Technik, die begeistert, würde ich sagen, liebe Freunde. Nicht? Ist nur die Frage, was man dann später seinen Kindern mal erzählt, wenn die Actionfilme, was weiß ich, aus den 90ern oder jetzt auch noch aus den 2020er Jahren angucken und dann der Actionheld aus dem Krankenhaus erwacht und sich erstmal die ganzen Kabel vom Körper reißt und die dann fragen, ey, was macht der da? Was hat der da angeschnallt?

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WhatsApp an die 0160 44 55 006. Das ist die Nummer eures Vertrauens. Und da hat sich Diana aus Augsburg gemeldet, die gerne noch ein Lied hören würde, wenn es denn zeitlich hinhaut. Jana, natürlich haut's hier zeitlich hin mit euren Liedwünschen. Das ist doch gar keine Frage. Big World von Natalie Lane darf sein. Sie ist nämlich aktuell Janas liebste Künstlerin, weil sie tolle und ermutigende Texte schreibt. Und schöne Musik gibt's auch noch dazu. Na dann würde ich sagen, Film ab. Hier kommt für dich, liebe Jana, Big World. Das ist Natalie Lane bei ERF Yes.

Natalie Lane mit Big World. Es ist 9.42 Uhr, ihr hört ERF Yes und ich hatte ja eigentlich versprochen, dass ich nicht mehr so viel von Dienstag erzählen will. Aber ich kann nicht so richtig anders. Josiah Queen live in Leverkusen. Ich war vor Ort und habe ein paar von euch kennengelernt. Hat mir richtig gut gefallen. Ja, und die Gespräche, die finden ja immer so ein bisschen zwischen Tür und Angel statt. Ach, es gäbe so viel zu bereden und zu besprechen. Ich habe auf jeden Fall Kevin kennengelernt. Kevin hat mir auch heute Morgen direkt per WhatsApp ins Studio geschrieben. 0160 44 55 006. Sagt nochmal danke für das herzliche Gespräch. Es war mir eine Freude. Und Kevin, mir geht's doch ganz genauso. War richtig schön, dich kennenzulernen. Und ich habe Kevin angeboten, er könnte ihr mal einen Liedwunsch rüberschicken. Ne? Und das hat er auch gemacht. Es ist der Song All I Need von Harvey zusammen mit Forrest Frank, den er sich wünscht. Und er möchte Gott damit für einen neuen, gesunden Rhythmus zwischen Tun und Ruhen danken. Er gibt uns alles, was wir brauchen und noch viel mehr, denn wir sind seine Kinder. Amen dazu, lieber Kevin. Ich finde, in diese Zusage sollten wir uns viel öfter reinfallen lassen. Jetzt für dich dein Liedwunsch All I Need von Harvey und Forrest Frank. Ja.

0: 10 vor 10. ERF, yes, ist hier und ich kann freudig verkünden, ich besitze mein allererstes Fußballtrikot in meinem Leben. Ja, es ist ein Deutschland-Trikot, original gefälscht aus der Türkei, habe ich mir von Freunden mitbringen lassen, weil sind wir mal ehrlich, 100 Euro für ein T-Shirt? Ich denke nicht. Zumal ich ja mit dem jetzt schon alten Auswärtstrikot schon wieder outdated bin, also innerhalb von Wochen. Naja, wie auch immer. Was tut man nicht alles, sage ich euch. Weil ich hab's eigentlich nur wegen meines Sohns. Na, so Vater, Sohn, Fußball-Cook-Vibes, beide im Trikot oder irgendwie auf der Couch vor dem Fernseher. Ja, mein Sohn, der ist riesen Fußballfan, der spielt leidenschaftlich gern. Und da muss ich als guter Vater natürlich auch so ein bisschen invested sein. Keine Frage, es hilft nichts. Mein persönlicher Beitrag zum heutigen Spiel: Ich verlege ein Kabel vom Fernsehanschluss im ehemaligen Wohnzimmer bis in den Raum, der inzwischen das Wohnzimmer ist, wo wir aber nur streamen können. Da können wir heute Abend alle schön auf der Couch Deutschland gegen Niederlande gucken. Ja, so, Deutschland gegen Niederlande heute Abend. Es ist ja ein besonderer Abend. Jürgen Klopp, der feiert sein Debüt als Bundestrainer. Zum Auftakt der Nations League geht's heute für die deutsche Mannschaft in Amsterdam ran gegen Oranje. Ja, und auch die Niederlande starten ja mit einem neuen Trainer, Xavi. Also, es wird eine spannende Kiste. Anpfiff ist heute Abend um 20.45 Uhr. Gucken könnt ihr es bei RTL live im TV oder im Stream bei RTL Plus. Ich würde sagen, Kabel liegt dann hoffentlich rechtzeitig. Das Trikot zuppel ich dann noch mal ein bisschen zurecht. Und dann schauen wir mal gemeinsam, wie Kloppo sich als neuer Bundestrainer so macht. Ich drücke auf jeden Fall die Daumen und bin schon jetzt in freudiger Erwartung auf das Spiel heute Abend.
1: Schürrle. Der kommt an!

0: 20 Millionen.
1: Ach, alter Klassiker von der EM 2016. Max Giesinger mit 80 Millionen bei ERF. Yes, und mit diesem alten Hit verabschiede ich mich von euch. Wünsche euch für den heutigen Tag Gottes Segen. Wir hören uns morgen ab 7 Uhr wieder. Freue mich, wenn ihr mit am Start seid. Am Mikro war Julian Schnaubelt. Und heute ist ein guter Tag, um einen guten Tag zu haben.

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2: Im Studio Eva-Maria Wölfel. Der Bundestag beschäftigt sich heute unter anderem mit dem Thema Organspende. In Zukunft soll jeder zum Spender werden, der nicht ausdrücklich widerspricht. Ein ähnlicher Antrag war vor 6 Jahren gescheitert. Für dieses Mal sind die Initiatoren aus mehreren Fraktionen aber optimistisch. Wieder ein Drohnenvorfall an einem deutschen Flughafen. Am Hauptstadt-Airport Berlin-Brandenburg war ein solches Objekt am Abend gesichtet worden. Laut Bundespolizei wurde daraufhin der Flugbetrieb kurzzeitig komplett eingestellt. Flugzeuge wurden deshalb umgeleitet. Bei Union und SPD deutet sich laut Bild-Zeitung ein Kompromiss im Rentenstreit an. Es geht um die sogenannte Rente mit 63. Die soll im Kern erhalten bleiben. Allerdings muss man in Zukunft wohl 47 Jahre arbeiten, um abschlagsfrei in Rente zu gehen. Aktuell sind es 45 Beitragsjahre. Heute wird es ernst für Jürgen Klopp. Er hat am Abend sein erstes Länderspiel als neuer Bundestrainer. In Amsterdam spielt das DFB-Team in der Nations League gegen die Niederlande. Los geht's um 20.45 Uhr.
1: 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Und jetzt das Wetter bei ERF Yes.
3: Viele Wolken gibt es heute Vormittag und vor allem im Osten kommen immer mal Schauer runter, ganz vereinzelt auch ein kurzes Gewitter. Später wird es dann freundlicher und im Westen setzt sich oft Sonne durch, dazu Höchstwerte zwischen 16 und 23 Grad. Morgen wird es meist sonnig und trocken, nur vereinzelt noch ein Schauer dabei bei maximal bis 24 Grad.
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0: auf ein Wort.
1: Ein Mann befand sich auf der Straße von Jerusalem nach Jericho, als er von Räubern überfallen wurde. Sie raubten ihm seine Kleider und sein Geld, verprügelten ihn und ließen ihn halbtot am Straßenrand liegen. Schließlich näherte sich ein Samariter. Als er den Mann sah, empfand er tiefes Mitleid mit ihm. Er kniete sich neben ihn, behandelte seine Wunden mit Öl und Wein und verband sie. Dann hob er den Mann auf seinen eigenen Esel und brachte ihn zu einem Gasthaus, wo er ihn versorgte. Ja, nun geh und mach es genauso.
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1: Im Studio Eva-Maria Wölfel. Die deutsche Wirtschaft wächst deutlich kräftiger als bisher erwartet. Die Forschungsinstitute haben ihre Prognose auf 1,3% angehoben und das trotz anhaltender Krisen wie dem Iran-Krieg. Im Frühjahr hatten die Experten noch mit einem Wachstum von 0,6% gerechnet. Der Bundestag hat sich zum ersten Mal mit der geplanten Reform der Geheimdienste beschäftigt. Bundesnachrichtendienst und Verfassungsschutz sollen deutlich mehr Rechte bekommen und in Zukunft auch aktiv gegen Hacker und Saboteure vorgehen dürfen. Wieder Drohnenalarm an einem deutschen Flughafen. Am Airport Berlin-Brandenburg wurde deshalb der Flugbetrieb am Abend kurzzeitig gestoppt. Zuvor war eine Drohne über dem Gelände gesichtet worden, heißt es von der Bundespolizei. Nach rund 45 Minuten liefen Starts und Landungen wieder. In den USA dürfen die ausgesperrten Sender CNN, Politico und MS Now zurück ins Weiße Haus. Ein Bundesrichter hat das von US-Präsident Trump angeordnete Hausverbot aufgehoben. Trump hatte die Sender rausgeworfen, weil sie seiner Meinung nach Fake News über seine Arbeit verbreiten.
0: 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Und jetzt das Wetter bei ERF Yes.
2: Viele Wolken gibt es heute Vormittag und vor allem im Osten kommen immer mal Schauer runter, ganz vereinzelt auch ein kurzes Gewitter. Später wird es dann freundlicher und im Westen setzt sich oft Sonne durch, dazu Höchstwerte zwischen 16 und 23 Grad. Morgen wird es meist sonnig und trocken, nur vereinzelt noch ein Schauer dabei bei maximal bis 24 Grad.
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2: Wenn du vom Rennen müde bist, nimm die Kraft für einen letzten Schritt zusammen. Dieser wird dich zum nächsten führen. Versuch öfter zu beten, als dir Sorgen zu machen. Entdecke die Freude in jeder Herausforderung und ich verspreche dir, es wird sich lohnen. Mach dir keine Sorgen um die Zukunft. Gott weiß, dass du ankommen wirst, also mach weiter, Tag für Tag. Dir wird mal das Herz gebrochen werden und du wirst auch schwere Fehler machen. Aber Gott hat dich weiter in seiner Hand, auch wenn es sich nicht danach anfühlt. Glaub mir, alles wird gut. Stephen Stanley, Note to Self.
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1: Im Studio Eva-Maria Wölfel. Die deutsche Wirtschaft wächst deutlich kräftiger als bisher erwartet. Die Forschungsinstitute haben ihre Prognose auf 1,3% angehoben und das trotz anhaltender Krisen wie dem Iran-Krieg. Im Frühjahr hatten die Experten noch mit einem Wachstum von 0,6% gerechnet. Berlin zieht sich offiziell aus dem Rennen um die Olympischen Spiele zurück. Der regierende Bürgermeister Wegner macht die Linke dafür verantwortlich. Grund: Spitzenkandidatin Ehralp hatte nach dem Wahlsieg gesagt, dass sich die Bewerbung Berlins erledigt habe. Nachdem die USA den russischen Machthaber Putin zum G20-Gipfel eingeladen haben, stellt die Bundesregierung klar, es gibt angesichts des Kriegs in der Ukraine keine Normalität im Umgang mit Russland. Nach Angaben eines Regierungssprechers hat die Regierung noch nicht entschieden, wie sie mit dieser Einladung umgeht. Für Deutschlands neuen Fußball-Bundestrainer geht's heute so richtig los. Jürgen Klopp hat sein erstes Spiel. In der Nations League geht es ab 20.45 Uhr auswärts gegen die Niederlande.
0: 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Und jetzt das Wetter bei ERF Yes.
2: Viele Wolken gibt es heute Vormittag und vor allem im Osten kommen immer mal Schauer runter, ganz vereinzelt auch ein kurzes Gewitter. Später wird es dann freundlicher und im Westen setzt sich oft Sonne durch, dazu Höchstwerte zwischen 16 und 23 Grad. Morgen wird es meist sonnig und trocken, nur vereinzelt noch ein Schauer dabei bei maximal bis 24 Grad.
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0: Ihr hört ERF Jasse am Donnerstag und vielleicht kennt ihr diese Tage, an denen gefühlt alles gleichzeitig kommt. Der Kaffee ist kalt, die To-Do-Liste lang, dann wird das Kind krank, es ist nichts zu essen im Haus und noch dazu brennt auf der Arbeit gerade die Hütte. Höchste Zeit, dass wir mal gemeinsam ein bisschen durchatmen und dass ihr einen Gedanken bekommt, an dem ihr euch in solchen Situationen festhalten könnt. Forrest Frank bringt genau dieses Gefühl nämlich in einen Song, modern, direkt und mit cooler Energie. Hier kommt für euch Always, die Highlights des Textes haben wir für euch übersetzt.
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2: Ich kenne dich nicht, aber du scheinst verspannt zu sein. Gestresst, zu süchtig nach deinem Telefon, um ins Bett zu gehen. Wenn du dich gerade wiedererkennst, atme tief ein und verinnerliche diese Worte. Du bist geliebt, du bist auserwählt. Du musst nicht den Netten spielen, um diese Umarmung zu kriegen. Auch wenn du das Gefühl hast, im Schlamm zu stecken. Die Sonne scheint immer noch auf uns herab. Wenn du dich mal schwach, ausgeschlossen oder belastet fühlst, sage ich dir, dass diese Lüge direkt vom Gegner kommt. Füll deinen Körper, deine Seele und deinen Verstand mit Energie. Und lass dich nicht täuschen. Du bist geliebt. Forrest Frank. Always.
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Einfach ein cooles Teil. Forrest Frank mit Always. Gerade mal geguckt, vollkommen zu Recht. Fast 75 Millionen Streams auf Spotify. Kann sich sehen lassen. Bei ERF Jazz gab's für euch die Highlights des Textes.

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1: Mehr als 2/3 der Erwachsenen in Deutschland gehen Nachrichten zumindest gelegentlich aus dem Weg. 13% sogar häufiger. Das ist das Ergebnis einer aktuellen Umfrage des Reuters Institute. Viele Menschen empfinden die vielen Berichte über Kriege, Krisen und Konflikte als belastend. Ich kann's verstehen. Ich finde es wichtig, informiert zu bleiben, aber ein Blick auf die aktuellen Nachrichten kann echt auf die Stimmung schlagen. Mein Tipp? Lies nicht nur Nachrichten, sondern auch die Bibel. Da steht, keine Macht der Erde soll euch die Hoffnung rauben, die Gott euch durch seine rettende Botschaft geschenkt hat. Ich kann nicht erwarten, dass auf der Erde alles gut wird. Aber ich weiß, dass diese Welt nicht alles ist. Egal, was hier passiert, Hoffnung auf etwas Größeres bleibt.
0: 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Bibellesen auf bibleserver.com.

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1: Im Studio Eva-Maria Wölfel. Nächster Vorstoß in Sachen Organspende im Bundestag. Die Abgeordneten haben über einen neuen Anlauf zur Widerspruchslösung debattiert. Danach soll in Zukunft jeder zum Organspender werden, der nicht ausdrücklich widerspricht. Ein ähnlicher Vorstoß war vor 6 Jahren gescheitert. Die Stimmung ist schlechter als die Lage. Das sagen führende Experten mit Blick auf die Wirtschaft in Deutschland. Sie verdoppeln ihre Wachstumsprognose für dieses Jahr und gehen von 1,3% aus. 2 Gründe, die trotz des Iran-Kriegs robuste Weltwirtschaft und der KI-Boom. Berlin zieht sich offiziell aus dem Rennen um die Olympischen Spiele zurück. Der regierende Bürgermeister Wegner macht die Linke dafür verantwortlich. Grund: Spitzenkandidatin Ehralp hatte nach dem Wahlsieg gesagt, dass sich die Bewerbung Berlins erledigt habe. Heute wird es ernst für Jürgen Klopp. Er hat am Abend sein erstes Länderspiel als neuer Bundestrainer. In Amsterdam spielt das DFB-Team in der Nations League gegen die Niederlande. Los geht's um 20.45 Uhr.
0: 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Und jetzt das Wetter bei ERF Yes.
1: Viele Wolken gibt es gerade noch und vor allem im Norden und Osten kommen immer mal Schauer runter. Vereinzelt ist da auch ein kurzes Gewitter drin. Sonst lockert das Ganze im Laufe des Nachmittags von Nordwesten her auf. Im Westen wird es dann oft sonnig und trocken mit maximal 16 bis 23 Grad. Morgen schaut es freundlicher aus, da gibt es meist Sonne, nur vereinzelt noch ein Schauer, dazu höchstens bis 24 Grad.
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ERF Yes in euren Ohren und vielleicht kennt ihr dieses Gefühl ja auch. Dann dieses Gefühl, doch einen Schritt zu weit gegangen zu sein. Schon zum dritten Mal diese Woche zu spät oder zum zweiten Mal in Folge den Geburtstag vergessen oder einfach zu lange nicht auf die Nachricht geantwortet. Unter gewissen Umständen kann das Beziehungen ganz schön belasten oder im schlimmsten Fall sogar beenden. Nicht so sieht das bei der Beziehung zu Gott aus. Dieser Meinung ist Neil Carpenter. Der ist neu auf der Playlist mit seinem Song Too Late und er ist sich sicher, Gottes Liebe ist weit größer als alle Verfehlungen, die wir so haben können. Ja, und das will was heißen. Also lasst euch daran erinnern, wie sehr Gott euch liebt, wenn ihr den jetzt öfter hört. Too Late von Neil Carpenter ist neu auf der ERF Yes Playlist.

Der ist neu bei ERF, yes, Neil Carpenter mit Too Late. Den hört ihr jetzt öfter hier bei ERF, yes, da wo du bist.

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1: Gibt es einen Vater, der seinem Kind eine Schlange hinhält, wenn es um einen Fisch bittet? Oder wenn es um ein Ei bittet, reicht er ihm dann einen Skorpion? Natürlich nicht. Wenn aber selbst ihr sündigen Menschen wisst, wie ihr euren Kindern Gutes tun könnt, wie viel eher wird euer Vater im Himmel denen, die ihn bitten, den Heiligen Geist schenken?
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Und wir müssen schon mal einen kleinen Blick riskieren auf euer Wochenende. Immer samstags um 10 und um 18 Uhr gibt's ja für 2 Stunden eure Top 30 Hörercharts auf die Ohren. Ihr stimmt ab über die Playlist auf erfyes.de und in der kostenlosen App, welche Songs da für euch laufen sollen. Und mit dabei sind unter anderem Fucking and Country und die O'Bros und das massenhaft. Also da sind die Däumchen nur so geflogen, kann ich sagen. Freuen wir uns gemeinsam drauf, aber sie sind nicht die einzigen. Es gibt auch noch andere Kandidaten, die es in eure Hörercharts reingeschafft haben. Zum Beispiel Julia Powell zusammen mit Lost and Found mit ihrem Hit Home.

mag ich total gerne, den Song. Habt ihr sehr gut für abgestimmt. Und wer sich auch sehr tapfer in den Top 30 hält, sind Elevation Worship zusammen mit Brandon Lake, Chris Brown und Chandler Moore. Und ich verspreche, ich werde nicht mehr so oft über dieses Konzert am Dienstag sprechen, auf dem ich war, von Josiah Greene auf der Mount Zion Tour. Aber als das Konzert zu Ende war und die Halle so langsam geräumt wurde, lief genau dieser Song, nämlich Praise, in der Halle. Und es war total spannend zu beobachten und zu hören, was dann passiert ist. Während dem Rausgehen haben nämlich einfach alle gemeinsam diesen Song gesungen. Vorher beim Konzert wurde natürlich auch fleißig mitgeschmettert, war aber viel zu laut, um da auch nur ein einziges Wort von jemand anderem zu verstehen. So soll es ja auch sein. Ja, aber als dann der Song eben ein bisschen leiser über die Lautsprecher lief, hat die ganze Halle nochmal gebebt.

0: Mal war so eine Halle ein Zusammenschluss, eine Zusammenkunft von Christen, die Gott loben. Nochmal zusätzlich nach dem Konzert, hat mir richtig gut gefallen. Ja, und auch auf diesen Song dürft ihr euch also am Samstag freuen in euren Hörercharts. Gibt auch noch eine Wackelkandidatin, die Hamburgerin Tiffany Aris mit ihrem Song Find Me steht auf der Kippe. Also da müsstet ihr jetzt gleich nochmal die Playlist bemühen, erfyes.de oder in der kostenlosen App und ihr noch ein Däumchen nach oben geben, wenn euch der Song gefällt. Wir haben bei Find Me auf jeden Fall mal ganz genau für euch hingehört.
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Das ist ein Song mit einer wirklich schönen Zusage. Tiffany Harris wendet sich in Find You an eine Person, die ihr anscheinend viel bedeutet. Und sie gibt ein Versprechen, das wirklich viel wert ist. Wenn du ausgelaugt, leer und am Ende bist, du weißt, wo du mich findest und ich werde dich aufbauen. Ja, und falls du jetzt gerade dein Handy in die Hand genommen hast und in deinen Kontakten nach deiner persönlichen Tiffany Harris suchst, dann schlag stattdessen einfach die Bibel auf. Digital oder klassisch als Buch und lies dir den Psalm 50 durch. Da wird Gott mit folgenden Worten zitiert: Rufe zu mir in Tagen der Not, dann werde ich dich retten und du wirst mich preisen. Ist dir das aufgefallen? Da steht nichts von, bring dein Leben in Ordnung, dann werde ich dir helfen. Nein, es gibt keine Voraussetzungen. Gott will, dass du dich meldest, wenn du Hoffnung brauchst. Tätig werden sollst du danach und Gott dafür loben. Das klingt doch eigentlich nach einem wirklich coolen Angebot.

Tiffany Aris mit Find Me. Und wenn ihr den am Samstag nochmal in euren Hörercharts hören möchtet, dann stimmt doch ab auf erfyes.de oder in der kostenlosen App in der Playlist mit dem Däumchen nach oben.

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1: Im Studio Hanna Messerschmidt. Die deutsche Wirtschaft wächst deutlich kräftiger als bisher erwartet. Die Forschungsinstitute haben ihre Prognose auf 1,3% angehoben und das trotz anhaltender Krisen wie dem Iran-Krieg. Im Frühjahr hatten die Experten noch mit einem Wachstum von 0,6% gerechnet. Der Bundestag hat sich heute unter anderem mit dem Thema Organspende beschäftigt. In Zukunft soll jeder zum Spender werden, der nicht ausdrücklich widerspricht. Ein ähnlicher Antrag war vor 6 Jahren gescheitert. Für dieses Mal sind die Initiatoren aus mehreren Fraktionen aber optimistisch. Berlin zieht sich offiziell aus dem Rennen um die Olympischen Spiele zurück. Der regierende Bürgermeister Wegner macht die Linke dafür verantwortlich. Grund? Spitzenkandidatin Ehralp hatte nach dem Wahlsieg gesagt, dass sich die Bewerbung Berlins erledigt habe. Darauf hat Fußball-Deutschland gewartet. Jürgen Klopp feiert heute seine Premiere als neuer Bundestrainer. Im Nations-League-Spiel gegen die Niederlande steht er erstmals an der Seitenlinie. In dieser XXL-Länderspielpause gibt es außerdem noch 2 Partien gegen Griechenland und 1 gegen Serbien.
0: 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Und jetzt das Wetter bei ERF Yes.
2: Viele Wolken gibt es gerade noch und vor allem im Norden und Osten kommen immer mal Schauer runter. Vereinzelt ist da auch ein kurzes Gewitter drin. Sonst lockert das Ganze im Laufe des Nachmittags von Nordwesten her auf. Im Westen wird es dann oft sonnig und trocken mit maximal 16 bis 23 Grad. Morgen schaut es freundlicher aus, da gibt es meist Sonne, nur vereinzelt noch ein Schauer, dazu höchstens bis 24 Grad.
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1: Reanimation als Schulfach. Das ist meine gute Nachricht. Ja, was wäre, wenn der Erste-Hilfe-Kurs nicht erst beim Führerschein beginnt, sondern schon in der Schule? Genau das passiert jetzt in Nordrhein-Westfalen. Die Schülerinnen und Schüler der Klassen 7 bis 9 lernen ab diesem Schuljahr, wie Wiederbelebung funktioniert. 90 Minuten lang wird da Herzdruckmassage geübt mit Reanimationspuppen und unter Anleitung speziell geschulter Lehrkräfte. Der Gedanke dahinter ist, in einem Notfall zählt nicht, ob jemand medizinisches Fachpersonal ist, es zählt, dass überhaupt mal jemand anfängt zu helfen. Und genau diese Hemmungen, die da ja aufkommen können, die sollen einfach früh abgebaut werden. Das Schulministerium sagt, es gibt eigentlich nur einen Fehler, nämlich gar nichts zu tun. Ja, vielleicht ist das eine gute Erinnerung für uns alle. Ne? Hilfe, vor allem die erste Hilfe, muss nicht perfekt sein. Wichtig ist, dass einfach jemand hilft und geholfen werden kann.

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1: Trau dich zu träumen. Trau dich an die wahre Liebe zu glauben. Die Liebe, die uns einen Grund zu leben gab. Fühlst du, wie die Hoffnung dich überkommt? Hörst du den Song, der Widerhallt? Komm, werde Teil dieses Chors und singe mit. Genau hier beginnt die Liebe. Denn Gott ist mitten unter uns. For King and Country. For God is with us.
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0: Ihr hört ERF, yes, und das Album der Woche kommt von Fucking and Country. Es trägt den malerischen Titel The Most Beautiful Colors, die allerschönsten Farben. Ja, und wenn wir heute mal eine Farbe herausgreifen, dann wäre das die Farbe Rot. Denn Rot steht bekanntlich für die Liebe. L'amour. Oh. Und genau um die soll's gehen. Ich finde, da ist hier die Hintergrundmusik irgendwie ein bisschen passender. Ich weiß gar nicht, Mona, was Passenderes haben wir nicht.
1: Ah, ich finde, das ist gar nicht, ist gar nicht gar verkehrt. Gar nicht so geht doch in die richtige Richtung.
0: Ach ja, so, lasst uns über Liebe sprechen, Mona. Liebe, die nicht nur am Hochzeitstag schön aussieht, sondern die sich auch im echten Leben bewährt. Was für Geschichten können Joel und Luke da denn weitererzählen?
1: Hey, ich plaudere mal ein bisschen aus dem Nähkästchen. Über Joel zum Beispiel, der hat mit 29 Jahren geheiratet und seine Frau und er haben einen Altersunterschied von fast 8,5 Jahren. Und die beiden haben einen Podcast zusammen aufgenommen, den ich total empfehlenswert finde. Der heißt Becoming Us, also so ein bisschen die Reise, wie wir uns als Paar gefunden haben aus ihrer Sicht und wie man durchs Leben geht und sich dabei selbst irgendwie nicht verliert. Und was ich besonders cool fand, ist, wie reflektiert die beiden sind und wie ehrlich und dass jedes Mal auch eine Mentorin mit dabei ist, die die Gespräche und die Erlebnisse und die Dynamiken eben in ihrer Beziehung immer wieder einordnet und am Ende jeder Folge auch ganz praktische Impulse gibt.
0: Okay, ist das eine Empfehlung also für alle, die Englisch sprechen? Mhm. 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So, kurzer Werbeblock zu Ende. Zurück zu Fucking and Country. Im Song Ever and Ever Before geht es um Zusammenhalt in guten wie in schlechten Zeiten. Für Luke und seine Frau Courtney ist das ja mehr als eine Floskel, ne?
1: Ja, stimmt total, weil Luke hatte eine Entzündung des Dickdarms und hat zeitweise gerade mal 60 Kilogramm gewogen und der ist 1,93 groß.
0: Boah.
1: Das war schon eine echt kritische Phase. Sie haben also in den ersten Ehejahren schon erlebt, wie so der Boden unter den Füßen weggezogen werden kann und wie Ehe aussieht, anders als man sich's vorstellt. Mhm. Und wenn Luke jetzt so oft alles zurückschaut, was sie erlebt haben und durchgemacht haben, dann sagt er so aus vollem Herzen, hey, ich liebe meine Frau heute mehr als jemals zuvor. Und ich glaube, das ist so ihre Erfahrung, die sich in diesem Lied dann am Ende widerspiegelt, dass der Höhepunkt einer Beziehung nicht die Hochzeit sein muss, sondern dann die Treue und die Schönheit, das Verständnis und die Vertrautheit, die in den Jahren danach wachsen kann.
0: Eine Liebe, die ihre schönste Farbe oft erst im Alltag zeigt. Das ist Ever and Ever Before von Fucking and Country und dem Album der Woche. The Most Beautiful Colors bei

King and Country mit dem Album der Woche The Most Beautiful Colors und dem Song Ever and Ever Before. Bye!

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1: Im Studio Hanna Messerschmidt. Die Stimmung ist schlechter als die Lage. Das sagen führende Experten mit Blick auf die Wirtschaft in Deutschland. Sie verdoppeln ihre Wachstumsprognose für dieses Jahr und gehen von 1,3% aus. Zwei Gründe: die trotz des Iran-Kriegs robuste Weltwirtschaft und der KI-Boom. Der Bundestag hat sich zum ersten Mal mit der geplanten Reform der Geheimdienste beschäftigt. Bundesnachrichtendienst und Verfassungsschutz sollen deutlich mehr Rechte bekommen und in Zukunft auch aktiv gegen Hacker und Saboteure vorgehen dürfen. Der Opposition, insbesondere der AfD und Linkspartei, gehen die Maßnahmen zu weit. In der EU sind in den ersten 8 Monaten des Jahres mehr Autos verkauft worden. Das Plus bei den Neuzulassungen lag bei über 5% im Vergleich zum Vorjahreszeitraum. Vor allem bei E- und Hybridautos hat der Verkauf zugelegt. Ein Grund dafür sind Förderprogramme. Heute wird es ernst für Jürgen Klopp. Er hat am Abend sein erstes Länderspiel als neuer Bundestrainer. In Amsterdam spielt das DFB-Team in der Nations League gegen die Niederlande. Los geht's um 20.45 Uhr.
0: Die Nachrichten wurden bereitgestellt von Regiocast. Und jetzt das Wetter bei ERF Yes.
2: Viele Wolken gibt es gerade noch und vor allem im Norden und Osten kommen immer mal Schauer runter. Vereinzelt ist da auch ein kurzes Gewitter drin. Sonst lockert das Ganze im Laufe des Nachmittags von Nordwesten her auf. Im Westen wird es dann oft sonnig und trocken mit maximal 16 bis 23 Grad. Morgen schaut es freundlicher aus, da gibt es meist Sonne, nur vereinzelt noch ein Schauer, dazu höchstens bis 24 Grad.

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1: Mehr als zwei Drittel der Erwachsenen in Deutschland gehen Nachrichten zumindest gelegentlich aus dem Weg. 13% sogar häufiger. Das ist das Ergebnis einer aktuellen Umfrage des Reuters-Institut. Viele Menschen empfinden die vielen Berichte über Kriege, Krisen und Konflikte als belastend. Ich kann's verstehen. Ich finde es wichtig, informiert zu bleiben, aber ein Blick auf die aktuellen Nachrichten kann echt auf die Stimmung schlagen. Mein Tipp: Lies nicht nur Nachrichten, sondern auch die Bibel. Da steht: Keine Macht der Erde soll euch die Hoffnung rauben, die Gott euch durch seine rettende Botschaft geschenkt hat. Ich kann nicht erwarten, dass auf der Erde alles gut wird. Aber ich weiß, dass diese Welt nicht alles ist. Egal, was hier passiert, Hoffnung auf etwas Größeres bleibt.
0: Der Spruch des Tages steht in der Bibel. 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
1: Alles, was jetzt noch dunkel und unverständlich ist, wird eines Tages ganz klar, herrlich und strahlend. Oswald Chambers.

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1: ERF Yes in euren Ohren und vielleicht kennt ihr dieses Gefühl ja auch. Dann dieses Gefühl, doch einen Schritt zu weit gegangen zu sein. Schon zum dritten Mal diese Woche zu spät oder zum zweiten Mal in Folge den Geburtstag vergessen oder einfach zu lange nicht auf die Nachricht geantwortet. Unter gewissen Umständen kann das Beziehungen ganz schön belasten oder im schlimmsten Fall sogar beenden. Nicht so sieht das bei der Beziehung zu Gott aus. Dieser Meinung ist Neil Carpenter. Der ist neu auf der Playlist mit seinem Song Too Late und er ist sich sicher, Gottes Liebe ist weit größer als alle Verfehlungen, die wir so haben können. Ja, und das will was heißen. Also lasst euch daran erinnern, wie sehr Gott euch liebt, wenn ihr den jetzt öfter hört. Too Late von Neil Carpenter ist neu auf der ERF Yes Playlist.

Der ist neu bei ERF, yes, Neil Carpenter mit Too Late. Den hört ihr jetzt öfter hier bei ERF, yes, da, wo du bist.

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1: Im Studio Hanna Messerschmidt. Die deutsche Wirtschaft wächst deutlich kräftiger als bisher erwartet. Die Forschungsinstitute haben ihre Prognose auf 1,3% angehoben und das trotz anhaltender Krisen wie dem Iran-Krieg. Im Frühjahr hatten die Experten noch mit einem Wachstum von 0,6% gerechnet. Der Bundestag hat sich heute unter anderem mit dem Thema Organspende beschäftigt. In Zukunft soll jeder zum Spender werden, der nicht ausdrücklich widerspricht. Ein ähnlicher Antrag war vor 6 Jahren gescheitert. Für dieses Mal sind die Initiatoren aus mehreren Fraktionen aber optimistisch. Bei Union und SPD deutet sich laut Bild-Zeitung ein Kompromiss im Rentenstreit an. Konkret geht es um die sogenannte Rente mit 63. Die soll im Kern erhalten bleiben. Allerdings muss man in Zukunft wohl 47 Jahre arbeiten, um abschlagsfrei in Rente zu gehen. Aktuell sind es 45 Beitragsjahre. Für Deutschlands neuen Fußball-Bundestrainer geht's heute so richtig los. Jürgen Klopp hat sein erstes Spiel. In der Nations League geht es auswärts gegen die Niederlande. Klopp sagt, jetzt müssen Ergebnisse her. Das Team versucht aber unter all dem Druck trotzdem Spaß zu haben.
0: Die Nachrichten wurden bereitgestellt von Regiocast. Und jetzt das Wetter bei ERF Yes.
2: Viele Wolken gibt es gerade noch und vor allem im Norden und Osten kommen immer mal Schauer runter. Vereinzelt ist da auch ein kurzes Gewitter drin. Sonst lockert das Ganze im Laufe des Nachmittags von Nordwesten her auf. Im Westen wird es dann oft sonnig und trocken mit maximal 16 bis 23 Grad. Morgen schaut es freundlicher aus, da gibt es meist Sonne, nur vereinzelt noch ein Schauer, dazu höchstens bis 24 Grad.
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0: Ihr hört ERF Jasse am Donnerstag und vielleicht kennt ihr diese Tage, an denen gefühlt alles gleichzeitig kommt. Der Kaffee ist kalt, die To-Do-Liste lang, dann wird das Kind krank, es ist nichts zu essen im Haus und noch dazu brennt auf der Arbeit gerade die Hütte. Höchste Zeit, dass wir mal gemeinsam ein bisschen durchatmen und dass ihr einen Gedanken bekommt, an dem ihr euch in solchen Situationen festhalten könnt. Forrest Frank bringt genau dieses Gefühl nämlich in einen Song, modern, direkt und mit cooler Energie. Hier kommt für euch Always, die Highlights des Textes haben wir für euch übersetzt.
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2: Ich kenne dich nicht, aber du scheinst verspannt zu sein, gestresst, zu süchtig nach deinem Telefon, um ins Bett zu gehen. Wenn du dich gerade wiedererkennst, atme tief ein und verinnerliche diese Worte. Du bist geliebt, du bist auserwählt. Du musst nicht den Netten spielen, um diese Umarmung zu kriegen, auch wenn du das Gefühl hast, im Schlamm zu stecken. Die Sonne scheint immer noch auf uns herab. Wenn du dich mal schwach, ausgeschlossen oder belastet fühlst, sage ich dir, dass diese Lüge direkt vom Gegner kommt. Füll deinen Körper, deine Seele und deinen Verstand mit Energie und lass dich nicht täuschen. Du bist geliebt. Forrest Frank. Always.
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Einfach ein cooles Teil. Forrest Frank mit Always. Gerade mal geguckt, vollkommen zu Recht. Fast 75 Millionen Streams auf Spotify. Kann sich sehen lassen. Bei ERF Jazz gab's für euch die Highlights des Textes.

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1: Vater, Herr des Himmels und der Erde, ich danke dir, dass du die Wahrheit vor denen verbirgst, die sich selbst für so klug und weise halten. Ich danke dir, dass du sie stattdessen denen enthüllst, die ein kindliches Gemüt haben. Ja, Vater, so wolltest du es.
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Immer samstags um 10 und um 18 Uhr gibt's ja für 2 Stunden eure Top 30 Hörercharts auf die Ohren. Ihr stimmt ab über die Playlist auf erfyes.de und in der kostenlosen App, welche Songs da für euch laufen sollen. Und mit dabei sind unter anderem Fucking and Country und die O'Bros und das massenhaft. Also da sind die Däumchen nur so geflogen, kann ich sagen. Freuen wir uns gemeinsam drauf, aber sie sind nicht die einzigen. Es gibt auch noch andere Kandidaten, die es in eure Hörercharts reingeschafft haben. Zum Beispiel Julia Powell zusammen mit Lost and Found mit ihrem Hit Home.

mag ich total gerne, den Song. Habt ihr sehr gut für abgestimmt. Und wer sich auch sehr tapfer in den Top 30 hält, sind Elevation Worship zusammen mit Brent Lake, Chris Brown und Chandler Moore. Und ich verspreche, ich werde nicht mehr so oft über dieses Konzert am Dienstag sprechen, auf dem ich war, von Josiah Queen auf der Mount Zion Tour.

Aber als das Konzert zu Ende war und die Halle so langsam geräumt wurde, lief genau dieser Song, nämlich Praise, in der Halle. Und es war total spannend zu beobachten und zu hören, was dann passiert ist. Während dem Rausgehen haben nämlich einfach alle gemeinsam diesen Song gesungen. Vorher beim Konzert wurden natürlich auch fleißig mitgeschmettert, war aber viel zu laut, um da auch nur ein einziges Wort von jemand anderem zu verstehen. So soll's ja auch sein. Ja, aber als dann der Song eben ein bisschen leiser über die Lautsprecher lief, hat die ganze Halle nochmal gebebt.

0: einmal war so eine Halle ein Zusammenschluss. Eine Zusammenkunft von Christen, die Gott loben. Nochmal zusätzlich nach dem Konzert, hat mir richtig gut gefallen. Ja, und auch auf diesen Song dürft ihr euch also am Samstag freuen in euren Hörercharts. Gibt auch noch eine Wackelkandidatin, die Hamburgerin Tiffany Aris mit ihrem Song Find Me steht auf der Kippe. Also, da müsstet ihr jetzt gleich nochmal die Playlist bemühen, erfyes.de oder in der kostenlosen App und ihr noch einen Däumchen nach oben geben, wenn euch der Song gefällt. Wir haben bei Find Me auf jeden Fall mal ganz genau für euch hingehört.
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Das ist ein Song mit einer wirklich schönen Zusage. Tiffany Harris wendet sich in Find You an eine Person, die ihr anscheinend viel bedeutet. Und sie gibt ein Versprechen, das wirklich viel wert ist. Wenn du ausgelaugt, leer und am Ende bist, du weißt, wo du mich findest und ich werde dich aufbauen. Ja, und falls du jetzt gerade dein Handy in die Hand genommen hast und in deinen Kontakten nach deiner persönlichen Tiffany Harris suchst, dann schlag stattdessen einfach die Bibel auf. Digital oder klassisch als Buch und lies dir den Psalm 50 durch. Da wird Gott mit folgenden Worten zitiert: Rufe zu mir in Tagen der Not, dann werde ich dich retten und du wirst mich preisen. Ist dir das aufgefallen? Da steht nichts von, bring dein Leben in Ordnung, dann werde ich dir helfen. Nein, es gibt keine Voraussetzungen. Gott will, dass du dich meldest, wenn du Hoffnung brauchst. Tätig werden sollst du danach und Gott dafür loben. Das klingt doch eigentlich nach einem wirklich coolen Angebot.

Tiffany Aris mit Find Me. Und wenn ihr den am Samstag nochmal in euren Hörercharts hören möchtet, dann stimmt doch ab auf erfyes.de oder in der kostenlosen App in der Playlist mit dem Däumchen nach oben.

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1: Im Studio Hanna Messerschmidt. Die Stimmung ist schlechter als die Lage. Das sagen führende Experten mit Blick auf die Wirtschaft in Deutschland. Sie verdoppeln ihre Wachstumsprognose für dieses Jahr und gehen von 1,3% aus. Zwei Gründe: die trotz des Iran-Kriegs robuste Weltwirtschaft und der KI-Boom. Der Bundestag hat sich zum ersten Mal mit der geplanten Reform der Geheimdienste beschäftigt. Bundesnachrichtendienst und Verfassungsschutz sollen deutlich mehr Rechte bekommen und in Zukunft auch aktiv gegen Hacker und Saboteure vorgehen dürfen. Der Opposition, insbesondere der AfD und Linkspartei, gehen die Maßnahmen zu weit. Die Hitzewellen im Sommer haben die deutsche Wirtschaft 25 Milliarden Euro gekostet. Das zeigt eine Studie der Allianz. Bei Hitze sinkt demnach die Produktivität, etwa wegen längerer Pausen, mehr Krankentagen und schlechter Kühlung. Heute wird es ernst für Jürgen Klopp. Er hat am Abend sein erstes Länderspiel als neuer Bundestrainer. In Amsterdam spielt das DFB-Team in der Nations League gegen die Niederlande. Los geht's um 20.45 Uhr.
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1: Wolkig und wechselhaft ist es gerade. Vor allem im Osten ziehen immer wieder Schauer durch. Ganz vereinzelt ist auch mal ein kurzes Gewitter dabei. Die Höchstwerte liegen heute bei 16 bis 23 Grad. An der Küste kann es dazu stürmisch werden. Morgen scheint öfter mal die Sonne, nur im Osten gibt es noch ein paar Schauer. Dazu maximal 24 Grad.

0: Ihr hört ERF, yes, und das Album der Woche kommt von Fucking and Country. Es trägt den malerischen Titel The Most Beautiful Colors, die allerschönsten Farben. Ja, und wenn wir heute mal eine Farbe herausgreifen, dann wäre das die Farbe Rot. Denn Rot steht bekanntlich für die Liebe. L'amour. Oh. Und genau um die soll's gehen. Ich finde, da ist hier die Hintergrundmusik irgendwie ein bisschen passender. Ich weiß gar nicht, Mona, was Passenderes haben wir nicht.
1: Ah, ich finde, das ist gar nicht, ist gar nicht verkehrt. Es so geht doch in die richtige Richtung.
0: Ach ja, so, lasst uns über Liebe sprechen, Mona. Liebe, die nicht nur am Hochzeitstag schön aussieht, sondern die sich auch im echten Leben bewährt. Was für Geschichten können Joel und Luke da denn weitererzählen?
1: Ich plaudere mal ein bisschen aus dem Nähkästchen. Über Joel zum Beispiel, der hat mit 29 Jahren geheiratet und seine Frau und er haben einen Altersunterschied von fast 8,5 Jahren. Und die beiden haben einen Podcast zusammen aufgenommen, den ich total empfehlenswert finde. Der heißt Becoming Us, also so ein bisschen die Reise, wie wir uns als Paar gefunden haben aus ihrer Sicht und wie man durchs Leben geht und sich dabei selbst irgendwie nicht verliert. Und was ich besonders cool fand, ist, wie reflektiert die beiden sind und wie ehrlich und dass jedes Mal auch eine Mentorin mit dabei ist, die die Gespräche und die Erlebnisse und die Dynamiken eben in ihrer Beziehung immer wieder einordnet und am Ende jeder Folge auch ganz praktische Impulse gibt.
0: Okay, ist das eine Empfehlung also für alle, die Englisch sprechen? Mhm. 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So, kurzer Werbeblock zu Ende. Zurück zu Fucking and Country. Im Song Ever and Ever Before geht es um Zusammenhalt in guten wie in schlechten Zeiten. Für Luke und seine Frau Courtney ist das ja mehr als eine Floskel, ne?
1: Ja, stimmt total, weil Luke hatte eine Entzündung des Dickdarms und hat zeitweise gerade mal 60 Kilogramm gewogen und der ist 1,93 groß.
0: Boah.
1: Das war schon eine echt kritische Phase. Sie haben also in den ersten Ehelagen schon erlebt, wie so der Boden unter den Füßen weggezogen werden kann und wie Ehe aussieht, anders als man sich's vorstellt. Mhm. Und wenn Luke jetzt so auf alles zurückschaut, was sie erlebt haben und durchgemacht haben, dann sagt er so aus vollem Herzen, hey, ich liebe meine Frau heute mehr als jemals zuvor. Und ich glaube, das ist so ihre Erfahrung, die sich in diesem Lied dann am Ende widerspiegelt, dass der Höhepunkt einer Beziehung nicht die Hochzeit sein muss, sondern dann die Treue und die Schönheit, das Verständnis und die Vertrautheit, die in den Jahren danach wachsen kann.
0: Eine Liebe, die ihre schönste Farbe oft erst im Alltag zeigt. Das ist Ever and Ever Before von Fucking and Country und dem Album der Woche. The Most Beautiful Colors bei E.

King and Country mit dem Album der Woche The Most Beautiful Colors und dem Song Ever and Ever Before. Bye!

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1: Vielleicht hat dir jemand erzählt, dass du schwach seist. Aber heute kannst du das Gegenteil beweisen. Das hier ist dein Siegessong. 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Du bist nicht ausgegrenzt, du bist gewollt. Du bist nicht unsichtbar, denn deine Seele strahlt. Die Liebe hat gesprochen, du bist auserwählt. Sidewalk Prophets, Chosen.
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1: Reanimation als Schulfach. Das ist meine gute Nachricht. Ja, was wäre, wenn der Erste-Hilfe-Kurs nicht erst beim Führerschein beginnt,

sondern schon in der Schule. Genau das passiert jetzt in Nordrhein-Westfalen. Die Schülerinnen und Schüler der Klassen 7 bis 9 lernen ab diesem Schuljahr, wie Wiederbelebung funktioniert. 90 Minuten lang wird da Herzdruckmassage geübt mit Reanimationspuppen und unter Anleitung speziell geschulter Lehrkräfte. Der Gedanke dahinter ist, in einem Notfall zählt nicht, ob jemand medizinisches Fachpersonal ist, es zählt, dass überhaupt mal jemand anfängt zu helfen. Und genau diese Hemmungen, die da ja aufkommen können, die sollen einfach früh abgebaut werden. Das Schulministerium sagt, es gibt eigentlich nur einen Fehler, nämlich gar nichts zu tun. Ja, vielleicht ist das eine gute Erinnerung für uns alle. Hilfe, vor allem die erste Hilfe, muss nicht perfekt sein. Wichtig ist, dass einfach jemand hilft und geholfen werden kann.

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1: Im Studio Hanna Messerschmidt. Die deutsche Wirtschaft wächst deutlich kräftiger als bisher erwartet. Die Forschungsinstitute haben ihre Prognose auf 1,3% angehoben und das trotz anhaltender Krisen wie dem Iran-Krieg. Im Frühjahr hatten die Experten noch mit einem Wachstum von 0,6% gerechnet. Der Bundestag hat sich heute unter anderem mit dem Thema Organspende beschäftigt. In Zukunft soll jeder zum Spender werden, der nicht ausdrücklich widerspricht. Ein ähnlicher Antrag war vor 6 Jahren gescheitert. Für dieses Mal sind die Initiatoren aus mehreren Fraktionen aber optimistisch. Berlin zieht sich offiziell aus dem Rennen um die Olympischen Spiele zurück. Der regierende Bürgermeister Wegner macht die Linke dafür verantwortlich. Grund? Spitzenkandidatin Ehralp hatte nach dem Wahlsieg gesagt, dass sich die Bewerbung Berlins erledigt habe. Darauf hat Fußball-Deutschland gewartet. Jürgen Klopp feiert heute seine Premiere als neuer Bundestrainer. Im Nations-League-Spiel gegen die Niederlande steht er erstmals an der Seitenlinie. In dieser XXL-Länderspielpause gibt es außerdem noch 2 Partien gegen Griechenland und 1 gegen Serbien.
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1: Viele Wolken gibt es heute Abend noch, dazu kommen ab und zu Schauer. Ganz vereinzelt ist auch ein kurzes Gewitter drin. In der Nacht regnet es im Osten oft weiter, sonst klart es häufiger auf. Später kann es in der Südhälfte neblig werden. Die Tiefstwerte liegen zwischen 13 und 0 Grad. Morgen freundlicher, nur im Osten noch einzelne Schauer bei 24 Grad maximal.

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1: Wenn Schwierigkeiten kommen, sollte Gott nicht unsere letzte Zuflucht sein. Nein, zu ihm müssen wir uns zuerst hinwenden in unseren Nöten, ob sie groß oder klein sein mögen. Hudson Taylor.

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1: Im Studio Hanna Messerschmidt. Heute wird es ernst für Jürgen Klopp. Er hat am Abend sein erstes Länderspiel als neuer Bundestrainer. In Amsterdam spielt das DFB-Team in der Nations League gegen die Niederlande. Los geht's um 20.45 Uhr. Die Stimmung ist schlechter als die Lage. Das sagen führende Experten mit Blick auf die Wirtschaft in Deutschland. Sie verdoppeln ihre Wachstumsprognose für dieses Jahr und gehen von 1,3% aus. Zwei Gründe: die trotz des Iran-Kriegs robuste Weltwirtschaft und der KI-Boom. Der Bundestag hat sich zum ersten Mal mit der geplanten Reform der Geheimdienste beschäftigt. Bundesnachrichtendienst und Verfassungsschutz sollen deutlich mehr Rechte bekommen und in Zukunft auch aktiv gegen Hacker und Saboteure vorgehen dürfen. Der Opposition, insbesondere der AfD und Linkspartei, gehen die Maßnahmen zu weit. Künstliche Intelligenz kann wohl helfen, viele noch unerkannte Herzprobleme binnen Sekunden zu erkennen. Britische Forscher haben eine KI so trainiert, dass sie bei einem EKG die meisten Menschen mit Herzschwäche und undichten Herzklappen identifiziert, auch wenn der Arzt eigentlich gar nicht danach gesucht hat.
0: 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Und jetzt das Wetter bei ERF Yes.
1: Viele Wolken gibt es heute Abend noch, dazu kommen ab und zu Schauer. Ganz vereinzelt ist auch ein kurzes Gewitter drin. In der Nacht regnet es im Osten oft weiter, sonst klart es häufiger auf. Später kann es in der Südhälfte neblig werden. Die Tiefstwerte liegen zwischen 13 und 0 Grad. Morgen freundlicher, nur im Osten noch einzelne Schauer bei 24 Grad maximal.
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1: Mehr als zwei Drittel der Erwachsenen in Deutschland gehen Nachrichten zumindest gelegentlich aus dem Weg. 13% sogar häufiger. Das ist das Ergebnis einer aktuellen Umfrage des Reuters Institute. Viele Menschen empfinden die vielen Berichte über Kriege, Krisen und Konflikte als belastend. Ich kann's verstehen. Ich finde es wichtig, informiert zu bleiben, aber ein Blick auf die aktuellen Nachrichten kann echt auf die Stimmung schlagen. Mein Tipp? Lies nicht nur Nachrichten, sondern auch die Bibel. Da steht, keine Macht der Erde soll euch die Hoffnung rauben, die Gott euch durch seine rettende Botschaft geschenkt hat. Ich kann nicht erwarten, dass auf der Erde alles gut wird. Aber ich weiß, dass diese Welt nicht alles ist. Egal, was hier passiert, Hoffnung auf etwas Größeres bleibt.
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1: Habe nur Geduld. Unter dieser Last von Schnee grünt die Erde schon. Ellen Haßmann-Roland.

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Vater unser im Himmel, geheiligt werde dein Name, dein Reich komme, dein Wille geschehe, wie im Himmel so auf Erden. Unser tägliches Brot gib uns heute und vergib uns unsere Schuld, wie auch wir vergeben unseren Schuldigern. Und führe uns nicht in Versuchung, sondern erlöse uns von dem Bösen. Denn dein ist das Reich und die Kraft und die Herrlichkeit in Ewigkeit.

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1: Wir leben in einer Welt der unzähligen Möglichkeiten. Ob Information, Inspiration oder Unterhaltung, alles ist jederzeit verfügbar. Das ist an sich erstmal toll. Aber es kann auch überfordern, wenn ich Orientierung suche und mich frage, was ist der richtige Weg für mich? Woran sollte ich mich halten? Und welche Version der Wahrheit ist denn nun wirklich die Wahrheit? Und wo werde ich in das Licht geführt? Als Christ glaube ich, dass Jesus die beste Orientierungshilfe ist. In der Bibel heißt es über ihn: In ihm sind alle Schätze der Weisheit und Erkenntnis verborgen. Das heißt nicht automatisch, dass ich nur schnell beten muss und dann sofort alles weiß. Manchmal braucht es länger, Dinge zu prüfen und eine Antwort zu finden. Aber Jesus ist dabei immer ein gutes Vorbild und vor allem ein guter Begleiter.
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